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2: Ich bin Laura Kühne, guten Morgen miteinander. Die Schweizer Fußballnationalmannschaft steht zum ersten Mal seit 72 Jahren im Viertelfinale an einer Weltmeisterschaft. Sie bezwingt Kolumbien im Achtelfinale mit 4:3 nach Penaltyschießen. Nazi-Goalie Gregor Kobel brillierte einmal mehr und zeigt sich gegenüber SRF happy.
3: Ich weiss, ich habe lange Reichweite, ich weiss, ich komme gut in die Decke. Und mit so einem Moment können nachher auch mit der Nazi eben ins Viertelfinale einziehen, ist wunderschön für uns alle.
2: Im Viertelfinale trifft die Schweiz in der Nacht auf Sonntag auf den amtierenden Weltmeister Argentinien. Diese schickten nämlich gestern im Achtelfinal Ägypten nach Hause. Trotz des Berufungsurteils gegen sie will die französische Rechtspopulistin Marine Le Pen bei der Präsidentschaftswahl im kommenden Jahr antreten. Heute Abend sei sie Präsidentschaftskandidatin, sagt die 57-Jährige gestern in einem Interview mit dem Fernsehsender DFA. Außerdem erklärt sie, gegen das Urteil beim obersten Gericht Frankreichs Berufung einzulegen. Trotz Waffenruhe. Die USA haben mehrere Luftangriffe gegen den Iran geflogen. Das zuständige Regionalkommando sprach von einer direkten Vergeltung für den Beschuss von 3 zivilen Handelsschiffen in der Straße von Hormuz innerhalb eines Tages. Zuvor hatte das US-Finanzministerium die Sanktionen gegen iranisches Öl mit sofortiger Wirkung wieder in Kraft gesetzt. Der Iran hat derweil die Angriffe der USA als Verstoß gegen das Rahmenabkommen verurteilt. Der Sommer bleibt uns auch heute treu. Wir haben nämlich einen schönen sonnigen Tag vor uns mit ein paar wenigen Wolkenfeldern. Auch ist es heute sommerlich warm mit 30 bis 32 Grad. Perfekt, um sich ganz kurz mal ins Gewässer abzukühlen.
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0: Schönen guten Morgen miteinander. Der Einzug von der Schweiz ins Viertelfinale feiern wir mit euch zusammen und dem Tayo Cruz mit Dynamite. Es fühlt sich wirklich an, ein bisschen wie Dynamit, was da am Schluss abgegangen ist. Ein grosses Dankeschön an euch alle, die mitgefiebert haben und schon wieder auf sind und uns zuhören mit Wham! Wake Me Up! Und wir feiern den Sommermorgen mit der passenden Musik von Alvaro Soler. Drei Songs nach den Nachrichten.
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0: Das Wichtigste für euch, gerade jetzt, es ist 6 Uhr.
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3: Ich bin Laura Kühne, guten Morgen miteinander. Die Schweizer Fußballnationalmannschaft steht zum ersten Mal seit 72 Jahren im Viertelfinale an einer Weltmeisterschaft. Sie bezwingt Kolumbien im Achtelfinale mit 4:3 nach Penaltyschießen. Nazi-Coach Murat Yakin zeigt sich im SRF-Interview stolz auf seine Mannschaft.
4: Es hat heute einen unglaublichen Fight gebraucht, auch Cleverness, Geduld. Und jetzt am Schluss auch noch mit dem Penaltyschießen, endlich haben wir den Fluch ablegen. Also ich glaube, ich freue mich extrem für alle Spieler, Staff. Aber Fans daheim, einfach unglaubliche Emotionen.
3: Im Viertelfinale trifft die Schweiz in der Nacht auf Sonntag auf den amtierenden Weltmeister Argentinien. Diese schickten nämlich gestern im Achtelfinal Ägypten nach Hause. Trotz Waffenruhe. Die USA haben mehrere Luftangriffe gegen den Iran geflogen. Das zuständige Regionalkommando sprach von einer direkten Vergeltung für den Beschuss von 3 zivilen Handelsschiffen in der Straße von Hormuz innerhalb eines Tages. Zuvor hatte das US-Finanzministerium die Sanktionen gegen iranisches Öl mit sofortiger Wirkung wieder in Kraft gesetzt. Der Iran hat derweil die Angriffe der USA als Verstoß gegen das Rahmenabkommen verurteilt. Trotz des Berufungsurteils gegen sie will die französische Rechtspopulistin Marine Le Pen bei der Präsidentschaftswahl im kommenden Jahr antreten. Heute Abend sei sie Präsidentschaftskandidatin, sagt die 57-jährige gestern in einem Interview mit dem Fernsehsender DFA. Außerdem erklärt sie, gegen das Urteil beim obersten Gericht Frankreichs Berufung einzulegen.
0: Sunshine, Wetter, der Mittwoch, ein Sommertag, sonnig mit hohen Wolken. Jetzt haben wir aktuell 18 Grad im Sunshine-Land. Am Nachmittag gehen die Temperaturen ab, bis auf etwa 31 Grad.
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0: Das ist der Morgen nach dem grossen Schweizer Erfolg mit dem Dani Steigmeier und für euch ganz viel Musik. 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

0: Ganz schön hat es nach Sommer geschmückt hier vom Alvaro Soler, der Song «Con Calma». Guten Morgen, Sunshine Fußballland, 8 ab 6.
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0: Alle Dämme sind gebrochen. Die Schweiz steht im Viertelfinal 4:3 gegen Kolumbien. Nach penalten Schüssen. Der Sascha Rufer auf SRF, eine Nummer für sich. Und auf der Strasse nach dem Spiel im Sunshine Land ist der Star vom Abend gefeiert worden.
2: Ruben Vargas! Ruben Vargas!
0: Haben den Jubel gehört? Ganz Adligenswil ist natürlich stolz, dort, wo der Ruben Vargas gross geworden ist, auch fußballtechnisch. Am Sonntag geht ein Schweizer WM-Abenteuer weiter. Im Viertelfinal warten Messi und Co. Spiel gegen den amtierenden Weltmeister Argentinien startet am Morgen um 3.
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0: Guten Morgen, Sunshineland. 16 ab 6. Ja, das Wetter spielt das Jahr bis jetzt einmal so richtig schön mit für unseren grossartigen Festivalsommer.
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0: In 7 Minuten, 6:30. 4:3 im Penaltyschiessen. Wir feiern heute zusammen mit euch in der Schweiz. Darum geht hier der Dodo. Guten Morgen, Hippibus.
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0: Es fühlt sich irgendwie an wie ein schöner Traum. Ist aber Tatsache. Die Schweiz ist im Viertelfinale und spielt am Sonntagmorgen um 3 gegen den amtierenden Weltmeister Argentinien. Und schon ein bisschen weiter träumen, gehen wir jetzt so von einem warmen, feinen Gipfel, einem Espresso. Und ganz sicher, bei eurem Lieblingsradio gibt es Pink. Geh nach dem Wetter. Wir feiern den Sommer mit dem grössten Sommersong aller Zeiten, Los del Rio. Und ganz viel Energie für alle, die Fußball geschaut haben und schon wieder auf der Matte stehen. Vielleicht noch ein bisschen müde. Darum hier der David Guetta für euch im Radio. Sunshine-Wetter, Sommer haben wir, sonnig mit hohen Wolken. Geht aktuell 16 Grad im Sunshine-Land, also noch durchlüften, bevor es dann am Nachmittag 31 Grad heiß wird.
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0: Wir feiern unsere Fußballhelden mit dem David Guetta, beim Dani Steigmeier. Guten Morgen.

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1: Ja, die Äugli sind vielleicht noch klein und auch die Augenringe vielleicht grösser als normal, aber es hat sich gelohnt, zum Aufbleiben.
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1: 6:30. Was für ein Fußballabend. Die Schweiz gewinnt gegen Kolumbien mit 4:3 nach Penaltyschüssen und steht damit im Viertelfinal. Der überglückliche Trainer Murat Yakin gegenüber SRF.
3: Es hat heute einen unglaublichen Fight gebraucht, auch Cleverness, Geduld. Und jetzt am Schluss auch noch mit dem Penaltyschießen, endlich haben wir den Fluch können ablegen. Also ich glaube, ich freue mich extrem für alle Spieler, Staff, auch für Fans daheim. Einfach unglaubliche Emotionen.
1: Ja, und die Emotionen, die überschwängliche Freude hat sich auch niederschlagen, hat sich auch bemerkbar gemacht in all diesen Public Viewings im Sunshine-Land. Zum Beispiel im Strandbad Buchs-Ennetbürgen. Da sind die Schweizer Fans auf der Bank oben gestanden.
4: Wir sind noch nie so weit gekommen. Das erste Mal, wo wir in einem Viertelfinale sind. Das ist, wir haben Geschichte geschrieben heute. Also besser geht's nicht. Ich bin mega stolz auf unser Land, definitiv.
1: Und jetzt 4 Tage Pause. Am Sonntag geht die Schweizer WM-Abenteuer weiter im Viertelfinale. Da warten Messi und Co. Jawohl. Spiel gegen den amtierenden Weltmeister Argentinien startet ganz früh, am Morgen um 3 Uhr. Am Sonntag ausschlafen wird an diesem Sonntag überbewertet.
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0: Die Schweizer Fußballnationalmannschaft macht uns richtig happy und dann noch der richtige Happy-Song dazu. Im Radio, was passt besser zum Start heutigen Mittwoch 13 vor 7. Das nächste Jahr kann der Happy Hit von heute das 20-Jährige feiern. Amy MacDonald mit «This is the life». Und sie hat diesen Song schon mit 16 geschrieben gehabt, dann ein bisschen auf die Seite gelegt und irgendwann einmal ist er dann 98 Wochen in der Hitparade gesetzt. Davor zwei Wochen auf Platz 2 und da bei uns der Happy Hit vom Tag.
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0: Solroy aus dem wunderschönen Solothurn. Schweizer Musik am grossartigen Tag, wo die Schweiz an der Fußball-WM ins Viertelfinal einzieht. 8 vor 7, guten Morgen.
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0: das wär's. Kleine Augen, Augenring, es hat sich gelohnt, aufzubleiben. Freude gibt's, Huntrix und Golden. Wir feiern den Schweizer Sieg und wir feiern aber natürlich auch heute den Body-Tag mit Sommermusik. Wenig schlafen, ja, dann bringen wir euch auf Trab. Mit dem Lost Frequencies. Ganz viel Musik nach den Nachrichten.
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0: Guten Morgen, es war 7 Uhr.
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4: Ich bin Laura Kühne, guten Morgen miteinander. Die Schweizer Nationalmannschaft steht zum ersten Mal seit 72 Jahren im Viertelfinale an einer Weltmeisterschaft. Sie bezwingt Kolumbien im Achtelfinale mit 4:3 nach Penaltyschießen. Nazi-Spieler Ruben Vargas schoss den entscheidenden Penalty mit viel Selbstvertrauen und positiver Energie, sagt er gegenüber SRF.
5: Ich weiß nicht, also wenn ich jetzt zurückdenken kann, ich bin eigentlich heute am sichersten Gefühl von all diesen Penalties. Ich weiß nicht, so eine positive Energie war und einfach mir als Mannschaft habe gemerkt, dass wir heute verdient und einfach richtig mit Überzeugung heute geschossen und einfach nur dankbar, dass er reingegangen ist.
4: Im Viertelfinale trifft die Schweiz in der Nacht auf Sonntag auf den amtierenden Weltmeister Argentinien. Diese schickten nämlich gestern im Achtelfinal Ägypten nach Hause. In der Schweiz sind im ersten Halbjahr deutlich mehr Nutzfahrzeuge verkauft worden. Viele Unternehmen hätten trotz der wirtschaftlichen Unsicherheit in die Erneuerung ihres Fuhrparks investiert, schreibt der Importverband Auto Schweiz. Besonders gefragt waren schwere Lastwagen. Jeder vierte neu zugelassene Lastwagen fährt inzwischen voll elektrisch. Die Kämpfe in der Ukraine dauern weiter an. Nach Angaben des ukrainischen Generalstabs gab es entlang der Front mehr als 200 Gefechte. Gleichzeitig griff Russland auch ukrainische Städte an. Russland führt seit über 4 Jahren einen Offensivkrieg gegen die Ukraine. Bisher haben die russischen Streitkräfte knapp ein Fünftel des Territoriums des Nachbarlandes besetzt.
0: Ein richtiger Body-Tag heute, sonnig bis am Abend mit hohen Wolken. Jetzt 18 Grad im Sunshine-Land, am Nachmittag dann Temperaturen um die 31 Grad.
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0: The Lost Frequencies für alle Schweizer Fußballfans. Mein Name ist Dani Steigmeier. Startet gut.

0: Guten Morgen, 9 ab 7. Was für eine Fußballnacht?
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0: Und für euch und für uns geht der Traum weiter. Die Schweiz steht im Viertelfinal dank dem 4:3 im Penaltyschiessen gegen Kolumbien. Einer der ganz grossen Stars in dieser Nacht, unser Goalie, der Gregor Kobel gegenüber SRF.
2: Ich weiss, ich habe lange Reichweite, ich weiss, ich komme gut in die Decke. Und mit so einem Moment können nachher auch mit der Nazi eben ins Viertelfinale einziehen, ist wunderschön für uns alle.
0: Ja, und Fans im Public Viewing im Sunshine-Land, die haben ganz am Schluss richtig gelitten.
3: Mein Herz ist etwa 10 Mal an Boden runtergefallen, wieder auf den Himmel, wieder an Boden und wieder oben.
4: Die Schweiz hat gewonnen! Ja! Viertelfinal!
0: Ja! Jetzt 4 Tage Pause für uns. Für die Schweizer Fußballhelden. Am Sonntag geht ein Schweizer WM-Abenteuer weiter. Im Viertelfinal da wartet Messi und Co. Spiel gegen den amtierenden Weltmeister Argentinien startet am Morgen um 3.
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0: 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Am 17. ab 7. Guten Morgen.
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Alle, die heute mit kleinen Augen rumlaufen und vielleicht auch noch ein bisschen nicht ausgeschlafen und mit Augenring, ihr habt euch einen Kaffee verdient. Alle, die bis zum Penaltyschiessen die Nacht durchgehebt haben und die Schweiz ins Viertelfinale geschrauen haben. Jetzt schon wieder am Bügeln sind, extra für euch, gibt es Eva Max. Guten Morgen, in 5 Minuten, 7:30 Uhr.

0: langsam munter und wach werden nach dieser heissen Fußballnacht. Mit Austis und Michael Schulte. Wir feiern den Sommertag mit 31 Grad am Nachmittag mit Sommermusik. Und etwa wenig schlafen? Okay, Coldplay bringt euch so richtig auf die Rad. Freut euch auf diese Songs nach dem Wetter.
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0: Ein Abstecher in Body würde sich lohnen heute, auch wenn er vielleicht heute noch arbeitet. Bis am Abend gibt es ein so richtiges Bodywetter. Sonnig mit hohen Wolken. Jetzt haben wir aktuell 19 Grad im Sunshineland und dann am Nachmittag bis 31 Grad.
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0: Der Michael Schulte für alle Schweizer Fußballhelden. Mein Name ist Dani Steigmeier. Guten Start.

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1: Guten Morgen, es fühlt sich ein bisschen an wie ein schöner Fußballtraum.
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1: 18 vor 8. Die Schweiz, die steht im Viertelfinal. Was für ein schöner Fußballabend. 4-3 im Penaltyschüsse gegen Kolumbien. Ein richtiger Penalty-Krimi. Und mit diesem Penalty-Krimi der Ruben Vargas.
3: Ich weiss nicht, also wenn ich jetzt zurückdenke, habe ich mich eigentlich heute am sichersten gefühlt von all diesen Penalties. Ich weiss nicht, es war so eine positive Energie gewesen und einfach mir als Mannschaft habe gemerkt, dass wir heute verdient und einfach richtig mit Überzeugung heute geschossen und einfach nur dankbar, dass er reingegangen ist.
1: Der Ruben Vargas auf SRF und Fans in den Public Viewings haben den WM-Held aus Adligenswil die Nacht so richtig gefeiert.
4: Ruben Vargas!
1: Ja, und jetzt die 4 Tage Pause, die Stimme schonen. Am Sonntag geht das Schweizer WM-Abenteuer weiter. Im Viertelfinale warten Messi und Co. Und für euch, die schauen wollen, gibt es ganz früh Tagwach. Das Spiel gegen den amtierenden Weltmeister Argentinien startet am Sonntagmorgen um 3 Uhr.
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Guten Morgen, Sunshine Fußballland, 10 vor 8. Und da kommt der ideale Song zum Zähneputzen oder geht jetzt zum Joggen, bevor es dann heiß wird. Das ist der Kygo zusammen mit der Donna Summer Hot Stuff. Guten Start im Mittwoch.

0: Wir feiern euch Fußball-Schweizer Helden mit dem WM-Song von 2010. Mit dem Safri-Duo. Das ist euer perfekter Start in herrlichen Sommertag. Dem richtigen Soundtrack von The Pointer Sisters. Und das richtige Mittel für alle Fußballfans gegen kleine Äugli, gegen das Geine und gegen die Augenringe. Gibt's von der Purple Disco Machine. Bei uns geht nach den Nachrichten. Und viel mehr Musik bleibt dran. Das Wichtigste für euch, es ist 8 Uhr.
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2: Ich bin Laura Kühne, guten Morgen miteinander. Die Schweiz steht im WM-Viertelfinale. Der Schweizer Fußballnazi gelingt dies zum ersten Mal seit 72 Jahren. Sie bezwingt Kolumbien im Achtelfinale mit 4:3 nach Penaltyschießen. Nazi-Goli Gregor Kobel brillierte einmal mehr und zeigt sich gegenüber SRF happy.
3: Ich weiss, ich habe lange Reichweite, ich weiss, ich komme gut in die Decke. Und mit so einem Moment können nachher auch mit der Nazi eben ins Viertelfinale einziehen, ist wunderschön für uns alle.
2: Im Viertelfinale trifft die Schweiz in der Nacht auf Sonntag auf den amtierenden Weltmeister Argentinien. Diese schickten nämlich gestern im Achtelfinal Ägypten nach Hause. Treibstoffimporteure müssen statt 5 Rappen neu 8 Rappen pro Liter zur CO2-Kompensation bezahlen. Die dafür zuständige Stiftung Klick hat laut Tamedia in einer Eingabe an den Bund erklärt, dass sie mit über 1 Milliarde Franken überschuldet sei. Ob diese zusätzlichen Kosten an die Endkunden weitergegeben worden seien, untersuche nun das Bundesamt für Umwelt. In der Schweiz sind im ersten Halbjahr deutlich mehr Nutzfahrzeuge verkauft worden. Viele Unternehmen hätten trotz der wirtschaftlichen Unsicherheit in die Erneuerung ihres Fuhrparks investiert, schreibt der Importverband Auto Schweiz. Besonders gefragt waren schwere Lastwagen. Jeder 4. neu zugelassene Lastwagen fährt inzwischen voll elektrisch. Die Kämpfe in der Ukraine dauern weiter an. Nach Angaben des ukrainischen Generalstabs gab es entlang der Front mehr als 200 Gefechte. Gleichzeitig griff Russland auch ukrainische Städte an. Russland führt seit über 4 Jahren einen Offensivkrieg gegen die Ukraine. Bisher haben die russischen Streitkräfte knapp ein Fünftel des Territoriums des Nachbarlandes besetzt. Der Sommer bleibt uns auch heute treu. Wir haben nämlich einen schönen sonnigen Tag vor uns mit ein paar wenigen Wolkenfeldern. Auch ist es heute sommerlich warm mit 30 bis 32 Grad. Perfekt, um sich ganz kurz mal ins Gewässer abzukühlen.
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0: Wir feiern euren Fußballabend nochmal nach. Mein Name ist Dani Steigmeier. Guten Start im Mittwoch.

0: Guten Morgen, Fußballland Schweiz, 10.08. 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
0: Das lang aufbleiben, das hat sich definitiv gelohnt. Alle dem sind gebrochen. Die Schweiz steht im Viertelfinal. 4:3 gegen Kolumbien und das im Penaltyschiessen. Der Sascha Rufer auf SRF, eine Nummer für sich, wo der Ruben Vargas versenkt hat. Und auf den Strassen im Sunshine-Land sind unsere Helden gefeiert worden. Den Helden wird jetzt alles zutraut.
2: Come on, Argentinien kann kommen, Messi kann kommen, Bro. Wir haben Jan Manzambi.
3: Argentinien, ja, nehmen wir auch noch. Jetzt geht es weiter, jetzt haben wir die beste WM, jetzt machen wir das Halbfinale klar.
2: Lionel Messi kann heimgehen. Yeah!
4: Ich bin auch der Messi-Fan. Aber er geht heim.
0: Ja, am Sonntag geht das Schweizer WM-Abenteuer weiter. Im Viertelfinale warten Messi und Co. Ausschlafen können definitiv an einem anderen Tag. Spiel gegen den amtierenden Weltmeister Argentinien startet nämlich am Morgen um 3.
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Sonnen und harmlose Wolken für den Sommertag hier im Sunshine-Land. 22 Grad haben wir aktuell, 31 Grad am Nachmittag. Und Lust macht das auf Sommermusik. Habt ihr Lust auf Sommermusik aus den 80er? Für euch hier am Start sind Gypsy Kings aus Südfrankreich. Guten Start im Mittwoch.

0: Wir feiern zusammen unsere Schweizer WM-Helden von heute Nacht. Mit Michael Jackson. Und für euch alle, die wach geblieben sind in der Nacht zum Start im Mittwoch. Dua Lipa. Dranbleiben lohnt sich. Die drei Songs gibt es vor den 9. Sunshine Wetter, ein herrlicher Sommertag für euch. Heisst Sonne, harmlose Wolken. Aktuell 22 Grad, aber da geht noch mehr einiges mehr. Heute 31 Grad im Sunshine-Land, dann heute Nachmittag.
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0: Und wir machen Platz für Dua Lipa. Dann ist Steigmeier mein Name. Guten Start im Mittwoch.

Ein grossartiger Film, den ihr jetzt allen Open-Air-Kinos schauen könnt, läuft rauf und ab, der Film über den Michael Jackson, zum Beispiel am Samstag im Open-Air-Kino zu Zug. Alle Jackson-Fans gehen schauen, unter freiem Himmel ein Muss. Guten Morgen am Mittwoch, 9 Minuten über 8:30 Uhr.

0: So ein leichter Schlafmangel, kleine Äugli, ein bisschen Augenring. Es hat sich definitiv gelohnt, aufzubleiben.
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0: Viertel vor neun. Was für ein Fußballabend für euch? Die Schweiz gönnt gegen Kolumbien mit 4-3 nach Penaltyschüssen. Die Schweiz steht jetzt im Viertelfinal. Unser Trainer, der Murat Yakin, gegenüber SRF.
2: Es hat heute einen unglaublichen Fight gebraucht, auch Cleverness, Geduld. Und jetzt am Schluss auch noch mit dem Penaltyschüssen, endlich haben wir den Fluch ablegen. Also ich glaube, ich freue mich extrem für alle Spieler, Staff, auch für Fans daheim. Einfach unglaubliche Emotionen.
0: In den Public Viewings hier im Sunshine-Land, die Schweizer Fans überglücklich.
3: Ich sage jetzt, wenn wir schon die ersten Südamerikaner geschlagen haben, ist es jetzt gegen Gauchos möglich, weil die haben heute gegen Ägypten nicht viel gezeigt, oder? Gell?
4: Gegen Argentinien wird es sicher schwierig, aber die Hoffnung stirbt zuletzt. Und wenn sie so weiterspielen, ins Halbfinale drinnen.
5: Schauen wir mal, was wir machen. Gewonnen haben wir eigentlich jetzt schon. Wir sind ja weit wieder aufeinander.
6: Je nachdem, wie fest das FIFA noch mit Messi mitschafft, schauen wir, wie es rauskommt.
0: Ja, jetzt 4 Tage Pause. Jungs, gönnt euch die Auszeit. Am Sonntag geht dann das Schweizer WM-Abenteuer weiter. Im Viertelfinale da wartet Messi und Co. Das Spiel gegen den amtierenden Weltmeister Argentinien startet ganz früh am Morgen. Am Morgen um 3, nämlich am Sonntag. Wird Ausschlafen definitiv überbewertet.
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0: Dieser hier, der passt wunderbar zum 9. Sabrina Carpenter. Für euch die grössten 80er-Hits. Bananarama, der Zungenbrecher mit Venus. Für alle Fußballfans, die wach geblieben sind, jetzt Musik, die euch so richtig die kleinen Äugli gross machen lässt. Von David Guetta kommen wir gut an im neuen Tag. Die drei Songs gibt es nach der 9.
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0: Und das ist das Wichtigste für euch zur Stunde. Es ist 9 Uhr.
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6: Ich bin Laura Kühne, guten Morgen miteinander. Der Schweizer Fußballnazi wird nach dem Sieg gegen Kolumbien an der WM einiges zugetraut. Die NZZ lobt den historischen Sieg im Achtelfinale. Jonathan Ernst.
7: Gleichzeitig kritisiert die Zeitung aber auch die ideenlose Offensive. Und die Tamedia-Zeitungen erinnern das bittere Ausscheiden an der WM gegen Argentinien, den Gegner der Schweiz, das Wochenende. Aber an dieser WM bedeutet der Favoritenstatus wenig. SRF betont die Nervenstärke der Schweizer und Watson schreibt, dass die Nazi mit so einem selbstbewussten Auftritt jeden Gegner schlagen kann. Die bösen Geister von früheren Turnieren seien vertrieben.
6: Auch der Bundesrat hat reagiert. Bundespräsident Guy Parmelin gratuliert zum historischen Schritt Richtung Final. Über 610 Mitarbeiterinnen und Mitarbeiter bei SRF haben inzwischen den Protestbrief gegen die Entlassung von 4 Sprechausbildenden unterzeichnet. Das seien 40 zusätzliche seit dem Versand letzte Woche, berichten die CH-Media-Zeitungen. Mit den neuen Unterschriften hätten sich inzwischen rund 20% der SRF-Belegschaft dem Protest angeschlossen. Trotz der Forderung, die Entlassungen rückgängig zu machen, halte die SRG am Stellenabbau fest. Die nordische Kombination ist nach mehr als 100 Jahren nicht mehr Teil des Programms der Olympischen Winterspiele. Das Internationale Olympische Komitee hat entschieden, die Sportart bei den Spielen 2030 in den französischen Alpen nicht mehr auszutragen. Die Kombination aus Skispringen und Langlauf gehörte seit den ersten Winterspielen 1924 zum Olympischen Programm. Frauen durften in dieser Disziplin allerdings nie an Olympischen Spielen starten.
0: Sunshine, Wetter, Sonne, harmlose Wolken und wir haben 31 Grad am Nachmittag. Bis am Wochenende keine grossen Änderungen, bis etwa 33 Grad und ab und zu ein Gewitter.
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0: Wir machen Platz im französischen Star-DJ David Guetta. Dann steigt mir mein Name gut zu 9.

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2: Für euch im Studio Laura Kühne. Der Schweizer Fußballnazi wird nach dem Sieg gegen Kolumbien an der WM einiges zugetraut. Die NZZ lobt den historischen Sieg im Achtelfinale. Jonathan Ernst.
3: Gleichzeitig kritisiert die Zeitung aber auch die ideenlose Offensive. Und die Tamedia-Zeitungen erinnern das bittere Ausscheiden an der WM gegen Argentinien, den Gegner der Schweiz, das Wochenende. Aber an dieser WM bedeutet der Favoritenstatus wenig. SRF betont die Nervenstärke der Schweizer und Watson schreibt, dass die Nazi mit so einem selbstbewussten Auftritt jeden Gegner schlagen kann. Die bösen Geister von früheren Turnieren seien vertrieben.
2: Auch der Bundesrat hat reagiert. Bundespräsident Guy Parmelin gratuliert zum historischen Schritt Richtung Final. Über 610 Mitarbeiterinnen und Mitarbeiter bei SRF haben inzwischen den Protestbrief gegen die Entlassung von 4 Sprechausbildenden unterzeichnet. Das seien 40 zusätzliche seit dem Versand letzte Woche, berichten die CH-Media-Zeitungen. Mit den neuen Unterschriften hätten sich inzwischen rund 20% der SRF-Belegschaft dem Protest angeschlossen. Trotz der Forderung, die Entlassungen rückgängig zu machen, halte die SRG am Stellenabbau fest. Für die Bauarbeiter, die beim Sisikoner-Tunnel im Einsatz stehen, soll im Murtertal ein Containerdorf entstehen. Geplant ist laut den Boten der Ruhrschweiz eine temporäre Containeranlage mit Verpflegungsmöglichkeiten, Umkleideräume, WCs und Duschen. Eigentlich hätten die Arbeiter im Kanton Uri untergebracht werden sollen, der Platz sei aber zu knapp. Die Unterkunft für bis zu 150 Achsenbauarbeiter kostet 3,5 Millionen Franken. Der Sommer bleibt uns auch heute treu. Wir haben nämlich einen schönen sonnigen Tag vor uns mit ein paar wenigen Wolkenfeldern. Auch ist es heute sommerlich warm mit 30 bis 32 Grad. Perfekt, um sich ganz kurz mal ins Gewässer abzukühlen.
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2: Für euch im Studio Laura Kühne. Die Schweizerinnen und Schweizer greifen bei leichten Beschwerden häufig selbst zu Medikamenten oder Hausmitteln. Das zeigt ein neuer Gesundheitsreport. 95% geben an, kleinere Beschwerden selbst zu behandeln. Gleichzeitig sind viele mit dem Schweizer Gesundheitssystem zufrieden. Am meisten Sorgen bereitet der Bevölkerung aber die psychische Gesundheit, noch vor dem Fachkräftemangel oder den steigenden Gesundheitskosten. So viele Menschen wie noch nie haben dieses Jahr bei der Aktion Bike to Work mitgemacht. Über 111.000 Teilnehmende fuhren im Mai und Juni mit dem Velo zur Arbeit. Gemeinsam legten sie mehr als 30 Millionen Kilometer zurück. Das entspricht über 760 Erdumrundungen. Laut ProVelo Schweiz konnten so rund 4.400 Tonnen CO2 eingespart werden. Auch zum Beispiel Bundesrat Beat Jans nahm an der Aktion teil. Das neue Verwaltungs- und Sicherheitszentrum Kaltbach in Schwyz darf gebaut werden. Wie die Baukommission mitteilt, wurde die definitive Baubewilligung erteilt. Mit dem Neubau führt der Kanton Schwyz zahlreiche nicht ortsgebundene Verwaltungseinheiten in einem effizienten und bürgernahen Gebäude mit insgesamt rund 500 Arbeitsplätzen zusammen. Auch diverse Rettungsorganisationen finden dort Platz. Sport. Der Schweizer Fußball-Youngster Joan Manzambi fehlt vermutlich auch im WM-Viertelfinale gegen Argentinien. Trainer Murat Yakin sagte nach dem Achtelfinalsieg gegen Kolumbien, Manzambi werde eher nicht spielen können. Er wisse aber nicht, ob es medizinisch vertretbar wäre, ihn nochmals einzusetzen. Die Schwere der Verletzung sei noch nicht geklärt. Der Sommer bleibt uns auch heute treu. Wir haben nämlich einen schönen sonnigen Tag vor uns mit ein paar wenigen Wolkenfeldern. Auch ist es heute sommerlich warm mit 30 bis 32 Grad. Perfekt, um sich ganz kurz mal ins Gewässer abzukühlen.
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2: Ich bin der Daniel Schmucki. 95% der Schweizer Bevölkerung behandeln sich bei kleineren Beschwerden selbst. Das zeigt ein neuer Gesundheitsreport. Selina Urich.
3: Fast ein Drittel wird lieber die eigene Gesundheit selber in die Hand nehmen, statt zum Arzt oder zu der Ärztin zu gehen. Das ist deutlich höher als im europäischen Vergleich. Trotzdem bewerten über 70% das Schweizer Gesundheitssystem positiv. Sorgen macht sich die Schweiz aber immer mehr um die psychische Gesundheit. Sie gilt zum ersten Mal als grösste gesundheitspolitische Herausforderung. Das noch vor den hohen Gesundheitskosten oder dem Fachkräftemangel.
2: Das neue Verwaltungs- und Sicherheitszentrum Karlsbach in Schwyz kann gebaut werden. Die Baukommission hat die Baubewilligung erteilt, heisst es in einer Mitteilung. Mit dem Neubau will der Kanton verschiedene Teile seiner Verwaltung zusammenführen. Unter anderem soll auch die Polizeieinsatzleitzentrale für die Kantone Schwyz und Zug dort untergebracht werden. US-Präsident Donald Trump hat die Waffenruhe im Irankrieg für beendet erklärt. Am NATO-Gipfel in der Türkei sagt er, weitere Gespräche mit Teheran seien Zeitverschwendung. Hintergrund sind neue iranische Angriffe auf US-Militärziele und Handelsschiffe. Trump wirft dem Iran vor, die Waffenruhe gebrochen zu haben.
0: Sport.
2: Der Shootingstar der Schweizer Fußballnazi Joan Mansambi dürfte wohl auch den WM-Viertelfinal verpassen. Nazi-Trainer Murat Yakin sagte nach dem historischen Sieg gegen Kolumbien, Mansambi werde eher nicht spielen können. Er wisse nicht, ob es medizinisch vertretbar wäre, ihn nochmals einzusetzen. Mansambi fehlte im WM-Achtelfinal wegen einer Verletzung. Auch heute ist es wieder sonnig und heiß bei bis zu 32 Grad. Vor allem im Osten können zum Teil auch Wolken vorbeiziehen.
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2: Ich bin der Daniel Schmucki. 95% der Schweizer Bevölkerung behandeln sich bei kleineren Beschwerden selbst. Das zeigt ein neuer Gesundheitsreport. Selina Urich.
3: Fast ein Drittel wird lieber die eigene Gesundheit selber in die Hand nehmen, statt zum Arzt oder zu der Ärztin gehen. Das ist deutlich höher als im europäischen Vergleich. Trotzdem bewerten über 70% das Schweizer Gesundheitssystem positiv. Sorgen macht sich die Schweiz aber immer mehr um die psychische Gesundheit. Sie gilt zum ersten Mal als grösste gesundheitspolitische Herausforderung. Das noch vor den hohen Gesundheitskosten oder dem Fachkräftemangel.
2: Noch nie haben so viele Menschen an der Aktion Bike to Work mitgemacht wie in diesem Jahr. Über 111.000 Teilnehmende sind im Mai und Juni mit dem Velo zur Arbeit gefahren. Dabei haben sie über 30 Millionen Kilometer zurückgelegt. Oder anders gesagt, sie sind 764 Mal um die Welt geradelt, teilt die Organisation Pro Velo Schweiz mit. An der Aktion teilgenommen hat unter anderem auch Bundesrat Beat Jans. US-Präsident Donald Trump hat die Waffenruhe im Irankrieg für beendet erklärt. Am NATO-Gipfel in der Türkei sagte er, weitere Gespräche mit Teheran seien Zeitverschwendung. Hintergrund sind neue iranische Angriffe auf US-Militärziele und Handelsschiffe. Trump wirft dem Iran vor, die Waffenruhe gebrochen zu haben.
0: Sport.
2: Der Shootingstar der Schweizer Fußballnazi Joan Mansambi dürfte wohl auch den WM-Viertelfinal verpassen. Nazi-Trainer Murat Yakin sagte nach dem historischen Sieg gegen Kolumbien, Mansambi werde eher nicht spielen können. Er wisse nicht, ob es medizinisch vertretbar wäre, ihn nochmals einzusetzen. Mansambi fehlte im WM-Achtelfinal wegen einer Verletzung. Auch heute ist es wieder sonnig und heiß bei bis zu 32 Grad. Vor allem im Osten

0: zum Teil auch Wolken vorbeiziehen.
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3: Ich bin der Daniel Schmucki. Die Schweizer Bergbahnen sind insgesamt gut in die Sommersaison gestartet. Verglichen mit dem gleichen Zeitraum vor einem Jahr wurden im Mai und Juni 5% mehr Tickets verkauft. Regional gibt es laut dem Branchenverband allerdings grosse Unterschiede. Im Berner Oberland etwa wurde ein Plus von fast einem Drittel verzeichnet,

0: In der Ostschweiz hingegen ein Minus von 20%. Mehrere Bundesräte haben der Schweizer Fußballnationalmannschaft zum Einzug in den WM-Viertelfinal gratuliert. Die Nazi habe Schweizer Sportgeschichte geschrieben, schreibt etwa Sportminister Martin Pfister auf der Plattform X. Bundespräsident Guy Parmelin träumt bereits vom WM-Final. Dazu postet er Jubelbilder und Videos aus Mexiko, wo er sich gerade für Wirtschaftsgespräche aufhält. Die Luftseilbahn Rigi-Burggeist in Gersau kann komplett saniert werden. Die Finanzierung von über 3 Millionen Franken steht, sagen die Verantwortlichen im Bote der Urschweiz. Bezahlt wird die Sanierung unter anderem vom Bezirk Gersau, dem Kanton Schwyz und dem Bund. Die Bauarbeiten starten kommenden Frühling. US-Präsident Donald Trump hat die Waffenruhe im Irankrieg für beendet erklärt. Am NATO-Gipfel in der Türkei sagte er, weitere Gespräche mit Teheran seien Zeitverschwendung. Hintergrund sind neue iranische Angriffe auf US-Militärziele und Handelsschiffe. Trump wirft dem Iran vor, die Waffenruhe gebrochen zu haben. Auch heute ist es wieder sonnig und heiß bei bis zu 32 Grad. Vor allem im Osten können zum Teil auch Wolken vorbeiziehen.
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5: Ich bin der Daniel Schmucki. Die Schweizer Bergbahnen sind insgesamt gut in die Sommersaison gestartet. Verglichen mit dem gleichen Zeitraum vor einem Jahr wurden im Mai und Juni 5% mehr Tickets verkauft. Regional gibt es laut dem Branchenverband allerdings grosse Unterschiede. Im Berner Oberland etwa wurde ein Plus von fast einem Drittel verzeichnet, in der Ostschweiz hingegen ein Minus von 20%. Mehrere Bundesräte haben der Schweizer Fußballnationalmannschaft zum Einzug in den WM-Viertelfinal gratuliert. Die Nazi habe Schweizer Sportgeschichte geschrieben, schreibt etwa Sportminister Martin Pfister auf der Plattform X. Bundespräsident Guy Parmelin träumt bereits vom WM-Final. Dazu postet er Jubelbilder und Videos aus Mexiko, wo er sich gerade für Wirtschaftsgespräche aufhält. Die Luftseilbahn Rigi-Burggeist in Gersau kann komplett saniert werden. Die Finanzierung von über 3 Millionen Franken steht, sagen die Verantwortlichen im Bote der Urschweiz. Bezahlt wird die Sanierung unter anderem vom Bezirk Gersau, dem Kanton Schwyz und dem Bund. Die Bauarbeiten starten kommenden Frühling. Medizinische Beratung am Telefon kann im Kampf gegen Long-Covid helfen. Das konnten britische Forschende in einer Studie belegen. Sie behandeln

0: Ärzten eine ausgewählte Gruppe von Long-Covid-Erkrankten mit einer individuell abgestimmten Rehabilitation per Telemedizin. Nach 3 Monaten bezeichneten die Betroffenen die Fortschritte als deutlich besser als die andere Gruppe, die eine Standardbehandlung erhielt. Auch heute ist es wieder sonnig und heiß bei bis zu 32 Grad. Vor allem im Osten können zum Teil auch Wolken vorbeiziehen.
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2: Das ist euer Mittwochnachmittag. Wir liefern den sonnigsten Soundtrack mit ganz viel Happy Music. Dani Steigmeier, mein Name. Hey.

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3: Ich bin der Daniel Schmucki. Die jüngste Hitzewelle hat in der Schweiz vermutlich vielen älteren Menschen das Leben gekostet. Laut dem Bundesamt für Statistik starben in der Woche mit den höchsten Temperaturen deutlich mehr Menschen über 65 Jahre als erwartet. Auch Spitäler meldeten während der Hitzewelle von Ende Juni deutlich mehr Patientinnen und Patienten mit hitzebedingten Beschwerden. Noch vor einer Woche hieß es, das Luzerner Château Gütsch soll verkauft werden. Nun dementiert Verwaltungsratspräsident Benno Hafner das Gerücht. Es würden keine Pläne für einen Verkauf des Luzerner Luxushotels bestehen, schreibt die Luzerner Zeitung mit Verweis auf eine Medienmitteilung. Das Luzerner Château Gütsch ist seit 5 Jahren im Besitz des Russen Kirill Androsow. Der WM-Achtelfinale der Schweizer Fußballnationalmannschaft hat dem Schweizer Fernsehen Topquoten beschert. Bis zu 1,2 Millionen Menschen haben in der Nacht den Match gegen Kolumbien auf SRF mitverfolgt. Damit lag der Marktanteil bei fast 80%, heisst es in einer Mitteilung. Schon die ersten 4 WM-Spiele der Nazi waren ein Gassenfeger. An einer Schule in Süddeutschland ist es möglicherweise zu einem Amoklauf gekommen. Gemäß Polizeiangaben wurden mindestens 2 Mädchen schwer verletzt. Der mutmaßliche Täter wurde festgenommen. Es handelt sich um einen 16-Jährigen. Über die genauen Hintergründe gibt es aktuell noch keine Informationen. Laut einem Polizeisprecher deutet vieles auf eine sogenannte Amoklage hin. Auch morgen erwartet uns wieder ein richtig schöner Sommertag mit viel Sonne und Temperaturen knapp über der 30 Grad Marke.
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1: Guten Nachmittag, Fußballland Schweiz. Für euch ganz viele Emotionen und Musik beim Dani Steigmeier. Schönen Mittwoch euch.

0: Der Mittwochnachmittag mit Sunshine und Hand aufs Herz. Wie geht's euch? Sind ihr auch ein bisschen müde?
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0: Diese Nacht hat es sich definitiv gelohnt, aufzubleiben. Euer Fußballtraum, der ist wahr geworden. Die Schweiz schlägt Kolumbien mit 4:3 nach Penaltyschüssen. Viertelfinal, wir kommen. Unser Held, der Goalie, der Gregor Kobel, gegenüber SRF nach dem Spiel.
2: Ich weiss, ich habe lange Reichweite, ich weiss, ich komme gut in die Decke. Und ja, mit so einem Moment können wir nachher auch mit der Nazi eben ins Viertelfinale einziehen. Ja, ist wunderschön für uns alle.
0: Und die Fans hier in der Schweiz, die sind überglücklich.
3: Ja, es ist richtig geil. Nervenaufregendes Spiel gewesen, aber es soll so weitergehen, jetzt das Viertelfinale holen und dann greifen wir richtig auf die Weltmeisterschaft.
0: Ja, und jetzt zuerst aber mal 4 Tage Pause. Jungs, zu Amerika, gönnt euch die Auszeit. Am Sonntag geht dann ein Schweizer WM-Abenteuer weiter. Im Viertelfinal wartet der amtierende Weltmeister Argentinien mit Messi und Co. Der Match startet schon ganz früh am Morgen, um 3 Uhr. Am Sonntag ganz lang ausschlafen wird total überbewertet.
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7: Ich bin der Daniel Schmucki. Die jüngste Hitzewelle hat in der Schweiz vermutlich vielen älteren Menschen das Leben gekostet. Laut dem Bundesamt für Statistik starben in der Woche mit den höchsten Temperaturen deutlich mehr Menschen über 65 Jahre als erwartet. Auch Spitäler meldeten während der Hitzewelle von Ende Juni deutlich mehr Patientinnen und Patienten mit hitzebedingten Beschwerden. Noch vor einer Woche hieß es, das Luzerner Château Gütsch soll verkauft werden. Nun dementiert Verwaltungsratspräsident Benno Hafner das Gerücht. Es würden keine Pläne für einen Verkauf des Luzerner Luxushotels bestehen, schreibt die Luzerner Zeitung mit Verweis auf eine Medienmitteilung. Das Luzerner Château Gütsch ist seit 5 Jahren im Besitz des Russen Kirill Andrusov. Der WM-Achtelfinal der Schweizer Fußballnationalmannschaft hat dem Schweizer Fernsehen Topquoten beschert. Bis zu 1,2 Millionen Menschen haben in der Nacht den Match gegen Kolumbien auf SRF mitverfolgt. Damit lag der Marktanteil bei fast 80%, heisst es in einer Mitteilung. Schon die ersten 4 WM-Spiele der Nazi waren ein Gassenfeger. Bei einem möglichen Amoktat an einer Schule in Deutschland sind mindestens 2 Mädchen schwer verletzt worden. Sie befinden sich laut einem Polizeisprecher außer Lebensgefahr. Der mutmaßliche Täter wurde festgenommen. Es handelt sich um einen 16-Jährigen. Ob er Schüler am betroffenen Gymnasium ist aktuell nicht klar. Der Innenminister des Bundeslandes Bayern sagte, der Tatverdächtige habe nebst einem Messer auch eine Schusswaffe dabei gehabt. Auch morgen erwartet uns wieder ein richtig schöner Sommertag mit viel Sonne und Temperaturen knapp über der 30-Grad-Marke.
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5: Hallo Fußballland Schweiz, schöne Feierabend. Für euch gibt es ganz viele Emotionen und Happy Music beim Dani Steigmeier. Schönen Mittag.

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1: Irgendwie ist schon alles wie ein schöner Traum. Vielleicht können Sie mir noch nicht richtig glauben. Die Schweiz, die steht im Viertelfinal. Das lange Aufbleiben hat sich gelohnt. Was für ein schöner Fußballabend. 4:3 im Penaltyschiessen gegen Kolumbien. Zumindest im Penalty-Krimi mit dem letzten Schuss der Ruben Vargas.
2: Ich glaube, ich realisiere es noch nicht ganz so. Danke an Gott sagen, ich denke für den Moment. Ich hätte nicht mal gewusst, ob ich wirklich spielen kann. Wir haben es noch probiert irgendwie, aber jetzt im Nachhinein bin ich einfach nur dankbar und glücklich, dass ich ja, der Mannschaft auch helfen konnte. Ich meine, die Mannschaft hat über 120 Minuten richtig gut gearbeitet, gekämpft. Es war nicht einfach, hier ein Auswärtsspiel zu spielen. Und jetzt haben wir eine Geschichte geschrieben und es ist einfach nur geil.
1: Und die Fans hier in der Schweiz, die haben den WM-Held aus Adligenswil im Kanton Luzern diese Woche so richtig gefeiert.
3: Ruben Vargas! Ruben Vargas!
1: Und am nächsten Sonntag geht das Schweizer WM-Abenteuer weiter. Im Viertelfinal der amtierende Weltmeister Argentinien kommt auf uns zu. Früh aufstehen oder vielleicht gar nicht ins Bett. Der Match der startet am Morgen um 3.
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0: nationalen Plan vor, um die Sicherheit in Bussen und Zügen zu erhöhen. Unter anderem sollen die Polizeieinsätze und die Strafverfolgung künftig überkantonal koordiniert und vereinheitlicht werden, teilt das Bundesamt für Verkehr mit. Ebenfalls Thema waren die Regeln für den Einsatz von Bodycams, also Kameras, die am Körper getragen werden. Trotz Anpfiff zu später Stunde. Die Public Viewings und Restaurants im Kanton Luzern dürfen den Schweizer Viertelfinale an der Fußball-WM zeigen, sowohl drinnen als auch draußen. Laut der Luzerner Justiz- und Sicherheitsdirektorin Ilfette Fanay braucht es aber eine Bewilligung. Zudem darf die Lautstärke die Umgebung nicht übermäßig stören. Der WM-Viertelfinale zwischen der Schweiz und Argentinien beginnt am Sonntag um 3 Uhr morgens. Noch vor einer Woche hieß es, das Luzerner Chateau Gütsch soll verkauft werden. Nun dementiert Verwaltungsratspräsident Benno Hafner das Gerücht. Es würden keine Pläne für einen Verkauf des Luzerner Luxushotels bestehen, schreibt die Luzerner Zeitung mit Verweis auf eine Medienmitteilung. Das Luzerner Chateau Gütsch ist seit 5 Jahren im Besitz des Russen Kirill Andrusow. Bei einem möglichen Amoktat an einer Schule in Deutschland sind mindestens 2 Mädchen schwer verletzt worden. Sie befinden sich laut einem Polizeisprecher außer Lebensgefahr. Der mutmaßliche Täter wurde festgenommen. Es handelt sich um einen 16-Jährigen. Ob er Schüler am betroffenen Gymnasium ist, ist aktuell nicht klar. Der Innenminister des Bundeslandes Bayern sagte, der Tatverdächtige habe nebst einem Messer auch eine Schusswaffe dabei gehabt. Auch morgen erwartet uns wieder ein richtig schöner Sommertag mit viel Sonne und Temperaturen knapp über der 30-Grad-Marke.
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2: Der Mittwochabend gehört definitiv auch in «Wir liefern» den perfekten Soundtrack dazu. Dann ist Steigmeier mein Name. Genussvollen Abend euch.

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3: Guten Abend, ich bin Daniel Schmucki. Die Sicherheit in Schweizer Bussen und Zügen

0: trotz Anpfiff zu später Stunde. Die Public Viewings und Restaurants im Kanton Luzern dürfen den Schweizer Viertelfinale an der Fußball-WM zeigen, sowohl drinnen als auch draußen. Laut der Luzerner Justiz- und Sicherheitsdirektorin Ilfette Fanay braucht es aber eine Bewilligung. Zudem darf die Lautstärke die Umgebung nicht übermäßig stören. Der WM-Viertelfinale zwischen der Schweiz und Argentinien beginnt am Sonntag um 3 Uhr morgens. Mitte-Politiker Adrian Nussbaum möchte Luzerner Regierungsrat werden. Er will den Sitz des abtretenden Finanzvorstehers und Parteikollegen Reto Wyss verteidigen, heisst es in einer Mitteilung. Ob Nussbaum effektiv ins Regierungsratsrennen geschickt wird, entscheidet die Kantonalpartei im Herbst. Die restlichen 4 Luzerner Regierungsräte wollen bei den Gesamterneuerungswahlen im Frühling alle wieder antreten. Die Ukraine hat beim NATO-Gipfel in der Türkei eine neue Zusage für milliardenschwere Militärhilfen erhalten. Allein für dieses Jahr geht es um 70 Milliarden Euro für Ausrüstung, Unterstützung und Ausbildung. Im kommenden Jahr soll die Militärhilfe mindestens auf diesem Niveau fortgesetzt werden. Auch morgen erwartet uns wieder ein richtig schöner Sommertag mit viel Sonne und Temperaturen knapp über der 30-Grad-Marke.
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2: Ich bin der Nico Eichwald. Guten Abend. Die beiden Mädchen, die an einem Gymnasium in Bayern schwer verletzt wurden, sind außer Lebensgefahr. Nach ersten Erkenntnissen handelt es sich um Schülerinnen des Gymnasiums, teilt die Polizei mit. Nach einem Vorfall mit mehreren Verletzten und einer Festnahme deutet vieles auf eine Amoklage hin. Der mutmaßliche 16-jährige Täter sei im Besitz einer Schusswaffe gewesen und nach dem Vorfall festgenommen worden. Wie viele Menschen schwer verletzt wurden, ist noch unklar. Zum Grund des Einsatzes äußerte sich die Polizei nicht. Mitte-Politiker Adrian Nussbaum möchte Luzerner Regierungsrat werden. Er will den Sitz des abtretenden Finanzvorstehers und Parteikollegen Reto Wies verteidigen, heißt es in einer Mitteilung. Ob Nussbaum effektiv ins Regierungsratsrennen geschickt wird, entscheidet die Kantonalpartei im Herbst. Die restlichen 4 Luzerner Regierungsräte wollen bei den Gesamterneuerungswahlen im Frühling alle wieder antreten.
0: Sport.
2: Die Schweiz hat Chancen, gegen Argentinien zu gewinnen. Dieser Überzeugung ist der ehemalige Schweizer Nationaltrainer und Fußballer Hans-Peter Zaugg. Die Nazi steht zum ersten Mal seit 72 Jahren im Viertelfinale einer Fußball-Weltmeisterschaft und trifft dabei auf Argentinien. Um gegen den amtierenden Weltmeister zu gewinnen, braucht es Selbstvertrauen, sagt Zaugg.
3: Man muss ganz sicher schauen, dass man gleichwohl auch mutig ist, frech ist, sich zutraut, auch die können auszuspielen und Respekt haben, aber überhaupt nicht Angst.
2: Nazi-Spieler betonen vor allem Respekt gegenüber Superstar Lionel Messi. Das Spiel findet in der Nacht auf Sonntag statt. Trotz Wolken am Himmel bleibt es heute Abend heiß und trocken bei etwa 28 Grad und auch in der Nacht ist es recht mild mit etwa 20 Grad.
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2: Diese Themen haben heute Schlagzeilen gemacht. Guten Abend.
3: 95% der Schweizer Bevölkerung behandeln sich bei kleineren Beschwerden selbst. Das zeigt ein neuer Gesundheitsreport. Selina Urech.
4: Fast ein Drittel will lieber die eigene Gesundheit selber in die Hand nehmen, statt zum Arzt oder zu der Ärztin gehen. Das ist deutlich höher als im europäischen Vergleich. Trotzdem bewerten über 70% das Schweizer Gesundheitssystem positiv. Sorgen macht sich die Schweiz aber immer mehr um die psychische Gesundheit. Sie gilt zum ersten Mal als grösste gesundheitspolitische Herausforderung. Das noch vor den hohen Gesundheitskosten oder dem Fachkräftemangel.
2: Die anhaltende Hitzewelle sei menschengemacht.

0: Der Nationaltrainer und Fußballer Hans-Peter Zaugg. Die Nazi steht zum ersten Mal seit 72 Jahren im Viertelfinale einer Fußball-Weltmeisterschaft und trifft dabei auf Argentinien. Um gegen den amtierenden Weltmeister zu gewinnen, braucht es Selbstvertrauen, sagt Zaugg.
1: Man muss ganz sicher schauen, dass man gleichwohl auch mutig ist, frech ist, sich zutraut, auch die können auszuspielen und Respekt haben, aber überhaupt nicht Angst.
0: Nazi-Spieler betonen vor allem Respekt gegenüber Superstar Lionel Messi. Das Spiel findet in der Nacht auf Sonntag statt. Nicht nur Menschen leiden unter der Hitze, auch Nutztiere geraten bei hohen Temperaturen schnell an ihre Grenzen. Kühe fressen bei Hitze weniger und geben entsprechend weniger Milch, schreibt SRF. Auch Schweine und Hühner brauchen zusätzliche Kühlung. Viele Bauernbetriebe setzen deshalb auf Ventilatoren, Sprühanlagen und Klimasysteme in den Ställen. Zudem kommen Kühe an heißen Tagen oft erst nachts auf die Weide und erhalten ihr Futter in den kühleren Morgen- oder Abendstunden.
2: In der Schweiz sind im ersten Halbjahr deutlich mehr Nutzfahrzeuge verkauft worden. Viele Unternehmen hätten trotz der wirtschaftlichen Unsicherheit in die Erneuerung ihres Fuhrparks investiert, schreibt der Importverband Auto Schweiz. Besonders gefragt waren schwere Lastwagen. Jeder vierte neu zugelassene Lastwagen fährt inzwischen voll elektrisch.
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2: Die Themen haben heute Schlagzeilen gemacht. Guten Abend. Die anhaltende Hitzewelle sei Ausdruck einer Klimakrise und nicht einfach ein natürlicher Klimawandel. Das sagt Pia Hollenstein, Vorstandsmitglied der Klimaseniorinnen. Die Hitzewelle von Ende Juni hat in der Schweiz vermutlich vielen älteren Menschen das Leben gekostet. Laut dem Bundesamt für Statistik starben in der Woche mit den höchsten Temperaturen 16% mehr Personen über 65 Jahre als erwartet. Es brauche deshalb ein Umdenken, so Hollenstein.
3: Das nennen wir uns ist bewusste Rufe. Es ist nicht irgendein Naturereignis, das kommt und wir haben nicht Schuld. Es ist menschengemacht.
2: Die Klimaseniorinnen fordern deshalb mehr Schutzmaßnahmen, besonders für ältere und gefährdete Menschen. Polizeibehörden aus 7 Ländern haben zusammen mit Europol bei einer Operation gegen sexuelle Ausbeutung von Kindern 28 Personen festgenommen. 3 Kinder wurden in Sicherheit gebracht. Auch Schweizer Behörden waren daran beteiligt, wie Europol mitteilt. Sie führte auch zur Beschlagnahme von hunderten Gegenständen, darunter elektronische Geräte, Drogen und große Mengen an Dopingmitteln. Bei allen Verdächtigen handelt es sich um Männer im Alter zwischen 22 und 54 Jahren. Die Operation sei noch nicht abgeschlossen. Die Schweizer Nationalmannschaft muss sich im WM-Viertelfinal gegen Argentinien warm anziehen. Besonders Superstar Lionel Messi sei ein starker Gegner, sagt der ehemalige Schweizer Nationaltrainer Rolf Fringer.
4: Der Messi läuft zwar sehr viel rum, wartet nur, aber er ist auch immer noch da, um etwas Unerwartetes zu machen. Er kann aus wenig kann er viel machen. Das haben wir nicht in der Schweiz, weil wir machen in der Regel aus viel weniger. Darum wird es wichtig sein, dass man vor allem natürlich auch auf ihn ein Feld werfen kann, dass man ihn ein bisschen kalt stellen, nicht leer rumstehen lässt.
2: Um den amtierenden Weltmeister zu schlagen, braucht es laut Fringer viel Selbstvertrauen und Mut. Das Spiel findet in der Nacht auf Sonntag statt. Durch den Klimawandel

0: 1000 Teilnehmende sind im Mai und Juni mit dem Velo zur Arbeit gefahren. Dabei haben sie über 30 Millionen Kilometer zurückgelegt. Oder anders gesagt, sie sind 764 Mal um die Welt geradelt, teilt die Organisation Pro Velo Schweiz mit. An der Aktion teilgenommen hat unter anderem auch Bundesrat Beat Jans.
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3: Diese Themen haben heute Schlagzeilen gemacht. Guten Abend.
4: 95% der Schweizer Bevölkerung behandeln sich bei kleineren Beschwerden selbst. Das zeigt ein neuer Gesundheitsreport. Selina Urech.
5: Fast ein Drittel wird lieber die eigene Gesundheit selber in die Hand nehmen, statt zum Arzt oder zu der Ärztin zu gehen. Das ist deutlich höher als im europäischen Vergleich. Trotzdem bewerten über 70% das Schweizer Gesundheitssystem positiv. Sorgen macht sich die Schweiz aber immer mehr um die psychische Gesundheit. Sie gilt zum ersten Mal als grösste gesundheitspolitische Herausforderung. Das noch vor den hohen Gesundheitskosten oder dem Fachkräftemangel.
3: Die anhaltende Hitzewelle sei menschengemacht, das sagt Pia Hollenstein, Vorstandsmitglied der Klimaseniorinnen. Die Hitzewelle von Ende Juni hat in der Schweiz vermutlich vielen älteren Menschen das Leben gekostet. Laut dem Bundesamt für Statistik starben in der Woche mit den höchsten Temperaturen 16% mehr Personen über 65 Jahre als erwartet. Die Schweiz müsse dringend handeln, so Hollenstein.
6: Es ist nicht so, dass man muss erfinden, was könnte man machen. Die Schubladen sind voll von dem, was man kann machen, muss machen. Und ich erwarte, dass die Schweiz mehr macht zum Schutz der Bevölkerung.
3: Bereits der Europäische Gerichtshof für Menschenrechte stellte fest, die Schweiz schützt die Bevölkerung zu wenig vor den Folgen der Klimakrise. Die Schweiz hat Chancen, gegen Argentinien zu gewinnen. Dieser Überzeugung ist der ehemalige Schweizer Nationaltrainer und Fußballer Hans-Peter Zaugg. Die Nazi steht zum ersten Mal seit 72 Jahren im Viertelfinale einer Fußball-Weltmeisterschaft und trifft dabei auf Argentinien. Um gegen den amtierenden Weltmeister zu gewinnen, braucht es Selbstvertrauen, sagt Zaugg.
7: Man muss ganz sicher schauen, dass man gleichwohl mutig ist, frech ist, sich zutraut, auch die können auszuspielen und Respekt haben, aber überhaupt nicht Angst.
3: Nazi-Spieler betonen vor allem Respekt gegenüber Superstar Lionel Messi. Das Spiel findet in der Nacht auf Sonntag statt.

0: Kilowattstunden.
1: In der Schweiz sind im ersten Halbjahr deutlich mehr Nutzfahrzeuge verkauft worden. Viele Unternehmen hätten trotz der wirtschaftlichen Unsicherheit in die Erneuerung ihres Fuhrparks investiert, schreibt der Importverband Auto Schweiz. Besonders gefragt waren schwere Lastwagen. Jeder vierte neu zugelassene Lastwagen fährt inzwischen voll elektrisch.
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2: Diese Themen haben heute Schlagzeilen gemacht. Guten Abend. Die anhaltende Hitzewelle sei Ausdruck einer Klimakrise und nicht einfach ein natürlicher Klimawandel. Das sagt Pia Hollenstein, Vorstandsmitglied der Klimaseniorinnen. Die Hitzewelle von Ende Juni hat in der Schweiz vermutlich vielen älteren Menschen das Leben gekostet. Laut dem Bundesamt für Statistik starben in der Woche mit den höchsten Temperaturen 16% mehr Personen über 65 Jahre als erwartet. Es brauche deshalb ein Umdenken, so Hollenstein.
3: Das nennen wir uns, ist bewusste Rufe. Es ist nicht irgendein Naturereignis, das kommt und wir haben nicht Schuld. Es ist menschengemacht.
2: Die Klimaseniorinnen fordern deshalb mehr Schutzmaßnahmen, besonders für ältere und gefährdete Menschen. Polizeibehörden aus 7 Ländern haben zusammen mit Europol bei einer Operation gegen sexuelle Ausbeutung von Kindern 28 Personen festgenommen. 3 Kinder wurden in Sicherheit gebracht. Auch Schweizer Behörden waren daran beteiligt, wie Europol mitteilt. Sie führte auch zur Beschlagnahme von hunderten Gegenständen, darunter elektronische Geräte, Drogen und große Mengen an Dopingmitteln. Bei allen Verdächtigen handelt es sich um Männer im Alter zwischen 22 und 54 Jahren. Die Operation sei noch nicht abgeschlossen. Die Schweizer Nationalmannschaft muss sich im WM-Viertelfinal gegen Argentinien warm anziehen. Besonders Superstar Lionel Messi sei ein starker Gegner, sagt der ehemalige Schweizer Nationaltrainer Rolf Fringer.
4: Der Messi läuft zwar sehr viel rum, wartet nur, aber er ist immer noch da, um etwas Unerwartetes zu machen. Er kann aus wenig kann er viel machen. Das haben wir nicht in der Schweiz, weil wir machen in der Regel aus viel wenig. Darum wird es wichtig sein, dass man vor allem natürlich auch auf ihn ein Feld werfen kann, dass man ihn ein bisschen kalt stellen kann, nicht leer rumstehen lässt.
2: Um den amtierenden Weltmeister zu schlagen, brauche es laut Fringer viel Selbstvertrauen und Mut. Das Spiel findet in der Nacht auf Sonntag statt. Durch den Klimawandel werden indigene Kulturen bis zu einem Drittel der genutzten einheimischen Pflanzenarten im Amazonasgebiet verlieren. Zudem verringert sich das biokulturelle Wissen durch den Verlust indigener Sprachen bis 2080 ebenfalls stark. Zu diesem Schluss kommt eine neue Studie der Universität Zürich. Die einheimische Flora ist für indigene Völker lebenswichtig, ob als Nahrung, für kulturelle Bräuche oder als Heilmittel. Wir wollen deshalb mit den neuen Erkenntnissen dazu beitragen, den Trend umzukehren, heißt es von einer Forschenden.
5: Noch nie haben so viele Menschen an der Aktion Bike to Work mitgemacht wie in diesem Jahr. Über 111.000 Teilnehmende sind im Mai und Juni mit dem Velo zur Arbeit gefahren. Dabei haben sie über 30 Millionen Kilometer zurückgelegt. Oder anders gesagt, sie sind 764 Mal um die Welt geradelt, teilt die Organisation Pro Velo Schweiz mit. An der Aktion teilgenommen hat unter anderem auch Bundesrat Beat Jans.
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